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1: Meine Fresse, jetzt gibt's mal richtig Bass in die Schnauze rein. Also, eine satte Portion für alle. Ist reichlich was für alle.

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Sodele, check, check, einen wunderschönen guten Nachmittag zusammen, Technobase FM. Mein Name ist DJ Hunter. Ja, give me a beat, herzlich willkommen zu einer Spontan-Session meinerseits mit einem DJ Hunter, jetzt eine Stunde live mit dem Uplifting Dancefloor. Achso, habe ich schon erwähnt, dass ich DJ Hunter bin. Das dritte Mal jetzt. Ja, wie dem auch sei, ich habe einfach mal ein bisschen Zeit wieder gefunden, für euch live on air zu sein. Ich sehe schon, der Sendeplan ist noch ein bisschen mau. Vielleicht können wir ja später noch ein Stündchen dranhängen, bis 16 Uhr ist noch Platz. Könnt ihr dann ja entscheiden. So, auf geht's, falls ihr da draußen irgendwelche Grüße und Wünsche haben solltet, auf wieder mit in die große Wunschbox, Technobase FM. Einmal den Button eindrücken und abschicken. Starten wir durch.

Ja, der Sommer ist hier noch nicht um. Summer in our hearts, Hands Up Freaks Remix. Ich sehe schon, die ersten Grüße und Wünsche sind auch schon am Start. Feuer frei!

Ja, merkt ihr schon, 2 Tage nicht aufgelegt und schon wieder mit den Übergängen Probleme. Ah, wird noch besser. Erstmal warm werden, oder? Müssen nicht gleich sofort den DJ ausbuhen. Ja. Da würde ich sagen, starten wir in 15 Minuten mit den ersten Gruß und Wünschen. Also gerne was tippi-tippi machen. Rein damit alles. Und dann läuft das hier. Du.

Ja, das nimmt hier schon wieder seinen Lauf. Lengenhagen. Oh, nur noch morgen, dann haben wir es schon wieder geschafft mit der Woche. Ich bin glücklich. Dann ist wieder Wochenende. Wir stimmen uns schon mal ein.

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2: Jawohl, da ist er, der Sean Baker. Und wir starten rein in die große Wunschbox mit dem guten Ronny, 37 aus Geldern. Moin moin, mein Bester, und allen einen schönen Donnerstag gewünscht. Das wünschst du jedes Mal. Ja, immer einen schönen Donnerstag wünscht, das ist wichtig. Die Nathalie, 28 aus Recklinghausen. Mahlzeit Hunter, so macht es doch direkt mehr Spaß zu arbeiten. Hast du wieder etwas von Scooter? Grüße an dich und alle TBler. Ja, da hast du ja gerade der Night bekommen. Ich denke mal, das war schon ein saftiges Brett. Die Christu schreibt rein, 39 aus Rengdorf. Ich wünsche mir was von Sean Baker. Ja, da kriegst du hier Sex on the Streets. Was? Ja, ist glaube ich noch nicht zu früh. Ja, egal. Der Dennis, 38 aus Berlin. Moin moin Hunter, gerne nehmen wir eine Verlängerung an. Es hat doch keine Lust auf die Playlist. Schöne Grüße, We Are One. Ich habe extra moin moin gesagt, weil dieses Buongiorno. Achso, Buongiorno. Ja, da kommt mein... Spanisch, Italienisch. Oder ich bin bei Sprachen echt raus. Tut mir leid. Der Tim, 28 aus Weinbölder. Servus, kannst du bitte was von Scooter spielen? Irgendwas bitte und die Verlängerung bitte auch hinterher. Ja, zweimal Scooter. Zwei Fliegen mit einer Klatsche direkt erfüllt. It's the beat. Ja, weiß ja nicht, mit Verlängerung bis jetzt mau. Da geht da noch ein bisschen mehr.

Ja, falls ihr da draußen noch irgendwelche Grüße und Wünsche haben solltet, Technobase aufi aufi. Still. Und dann gucken wir noch, ob wir vielleicht bis 16 Uhr dranhängen, die Stündchen. Das gute Stündchen. Ich sehe schon, der Orca ist später auch noch am Start, da freue ich mich auch. Macht so Rambazamba, Explosive Sounds, wie immer bei ihm Bretter.

Jawohl, jawohl. Wir machen weiter in der großen Wunschbox. Der Brummi 41 aus Oberpfalz. Moin, moin, Hunter. Dankeschön fürs Ablösen der Playliste. Ich stehe gerade mit meinem LKW im Stau. Könntest du vielleicht I Like to Move It spielen, am liebsten von Hardbass? Damit würdest du mir die Zeit noch verschönern. Ich grüße alle Zuhörer und das TB-Team. Ja, Stau ist immer mies. Vielleicht müssten wir gleich auch mal Rob und Chris Autobahn spielen. Vielleicht wird die Autobahn ja ein bisschen freier dann, ne? Wenn die Leute sich verscheuchen lassen von dem guten Bass. Ja, ich guck mal, ob ich deine Version finde. Der Christi schreibt rein, 40 aus Hardenhausen. Servus Hunter, ich bin auch für eine Verlängerung, muss ich sagen. Hast du zufällig Destination von Darius und Finlay? Ja, geiler Track, kann ich die spielen? Grüße gehen raus an meinen Schatz Tanja, an den Dennis Flymatics und natürlich an dich, lieber Hunter, We Are One. Ja, We Are One zurück nach Hardenhausen und ja, den Track bekommst du. Der Stefan 43 aus Lauscher, Halli, Hallöchen. Ich würde mich über eine Version von Das Boot freuen. Dankeschön im Voraus, We Are One. Ja, das Boot spiele ich auch gefühlt jede Session. Das Boot und Pinball. Also wenn sich noch jemand Pinball hier wünscht, dann bin ich schon wieder raus, weißt du? Ja, ich guck mal, ob ich es vielleicht noch einbauen kann. Der Christian 45 aus Aachen. Bitte Verlängerung, ich muss auf der Arbeit heute noch was fertig bekommen. Mit deiner Mucke läuft es einfach nur noch schneller. Grüße gehen raus an den Dennis bei der WSP, hau rein, Junge. Ja, hau rein auf jeden Fall. Der Markus 49 aus Neumünster. Moin, moin aus

den Norden, wünsche mir Refresh Summertime und eine Verlängerung, mach weiter so, alles klar. Und der Tim 19 aus der Schweiz wünscht sich noch Stem on the Ground, auch sehr, sehr geiler Track. Ja, gucke ich dann, ne? Ich habe sicherlich eine Version dabei, die man noch nicht so häufig gehört hat. Ja, das ist jetzt Seasons Marius Remix. Finde ich eine sehr, sehr geile Scheibe.

Technobase, wie sieht's aus? Habt ihr noch Bock auf ein Stündchen bis 16 Uhr? Ganz solide, lese ich da im Telegram-Chat. Das freut mich, dass es ganz solide ist. 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

Ja, grandios. Techno Base, ihr habt mich überzeugt. Wir machen bis 16 Uhr, Verlängerung ist eingetragen. Mega. Fleißig, fleißig, die große Watchbox.

0: So, kurze Verstaufspause. In 2 Minuten geht's dann gleich weiter. Ich freue mich.
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Ja. Das war noch ein Wunsch aus der letzten Stunde. Ich habe ihn nicht vergessen, keine Sorge. Wir gucken nochmal gerade in den großen Wunschbox. Der Max44 aus Augsburg. Servus Hunter, ich grüße dich und alle, die am Start sind. Verlängerung, Feierabend und ab ins Training. Ja, Feierabend ist noch lange nicht bei dir, wie ich merke. Der Micha34 aus Oberhausen, auch am Start. Danke fürs Einspringen. Schönen Grüße an alle, besonders an Christian aus Bochum. Musikwünsche habe ich keine. Danke für deine Zeit. Kein Problem. Und ja, Bochum, Oberhausen, alles direkt ums Eck. Das ist doch geil. Ich komme ja auch aus Bochum, ne? Gebürtiger Bochumer, einmal Bochumer, immer Bochumer. Der Roland42 aus Ricklingen. Ja, bitte Verlängerung, wir müssen noch knapp 6 Stunden Auto fahren. Gemäß bitte Vollgas durch die Wachelei an der... Was? Scheiß vorbei. Dran vorbei. Musik ist mega. Ja, Musik ist mega. Das freut mich. Und euch auf jeden Fall eine gute Fahrt gewünscht. Der Leon17 aus Berlin ist auch am Start. Hallöchen, DJ Hunter. Dankeschön fürs Auflegen und dass du so eben eine Stunde dranhängst. Wünsche mir, thank you, jetzt Abfahrt, die wilde Fahrt. Ja, alles klar. Und zu guter Letzt haben wir die Laura37 aus Nötingen. Servus, DJ Hunter. Schön, dass du spontan da bist. Danke für deine Show. Ist wie immer mega. Ich freue mich. Liebe Grüße und we are one. Ja. We are one. Destination.

Oh, Technobase. Ich hoffe, ihr mögt es härter. Better, faster, stronger. Ja. Und sonst alles gut bei euch hoffentlich. Was macht die große Wunschbox? Ja, die ist ein bisschen gehende Leere. Was ist da los?

Der kommt von Guten Morpher, 36 aus Niedersachsen. Liebe Grüße an dich, DJ Hunter und alle Zuhörer und Zuhörerinnen. Vielleicht hast du einen Pokémon-Mix am Start, wäre nice. Ja, der 99ers-Mix. Endlich mal eine neue Version.

Der Max34 aus Möhrenweiß schreibt nochmal rein: Hi Hunter, geh in der Lehre, soll natürlich nicht in die großen Wunschbox herrschen. Ja, irgendwie ist das gerade der Fall, ich weiß auch nicht. Ich glaube, die meisten Leute sind gerade am Mittagsschlaf machen, kann das sein? Grüße gehen raus an meinen Kollegen, die Technobase lauschen müssen. Liebe Grüße, Max. Ja, das hört sich doch gut an. Der Yannick25 aus Emden: Moin DJ Hunter, bin gerade auf der Autobahn unterwegs und grüße alle TB-Zuhörer, so wie dich persönlich. Du machst eine mega Arbeit, weiter so. Ich wünsche mir Benzin im Blut, passend zur Fahrt. Ja, geil, geil, geil. Machen wir auf jeden Fall. Der Yogi44 aus Oberschwaben, zu guter Letzt, Hi Hunter, wünsche mir Herzrasen von House Rockers. Grüße gehen raus an der Listener, mach weiter so, We Are One. Ja, die Scheibe haben wir schon so oft gehört, ich weiß nicht. Ich guck mal, ob ich noch was anderes finde. Zockerme, Dan Winter Remix. Technobase, die letzte halbe Stunde.

Ich habe das gerade echt nicht bemerkt, dass ich einen Loop drin hatte die ganze Zeit. Das ging locker gerade 2 Minuten. Ich bitte um Verzeihung, ey. Die CD hat nicht gesprungen. Nein, nein. Oh, weiter geht's.

also jetzt tut ihr mich so leicht überfallen in der Grußzumundschocks. Alter Falter, was ist denn da los auf einmal? Der Eumel 44 aus Lauscha, ich grüße alle Trucker auf der Bahn, grüße der Eumel. Der Techno-Opa 58 ist auch am Start. Moin Hunter, geht was von Amy McDonald? Danke, habe ich leider nichts am Start. Der Bastian 37 aus Neuss, Hallöchen zusammen, ich höre Techno-Base FM auf der Arbeit. Ich wünsche mir das Lied So bist du von Oli P. und Felix Harrer, We Are One. Ich denke, das passt heute leider nicht mehr rein, ich muss dich enttäuschen. Aber vielleicht gleich beim Hands Up Players. Also der könnte vielleicht den Track auch haben, je nachdem, ob er sich später noch so ein bisschen steigern tut. Dann haben wir den Philipp, 36 aus Kranichfeld. Moin DJ Hunter, was anderes wäre auch ein Klassiker. Generation of Love von Rocco möglich. Danke und Grüße alle Düringer. Ja, das habe ich am Start im Tune-Up-Remix. Geile Scheibe, habe ich direkt aufgelegt für dich. Die Carina 38 aus Korschenbräuch-Glehen, wie auch immer das ausspricht. Hallöchen, DJ Hunter, ich wünsche mir den Track von The Nation und Without mit We Fly So High. Grüße alle Zuhörer und schönen Rest Donnerstag. Ja, wünsche ich dir auch. Der Patrick 35 aus Mettmann. Hallöchen, lieber DJ Hunter, seit langem bin ich mal wieder dabei und ich habe es vermisst. Schön gepflegter Hands-Up wie in der alten Zeit. Ich muss mehr Hands-Up hören. Im Moment höre ich Noah fast hart sein. Aber bei aller Liebe darf man das nicht vergessen. Es wäre mega, wenn du was von Warriors oder Megabound spielen könntest. Danke im Voraus, We Are One. Ja, kein Problem. Ich bin immer Hands Up treu geblieben. Also Hardstyle, das kriegt mich nicht auf die Schiene. Der Alex, 46 aus Berlin. Hi Hunter, lausche euch seit 2 Jahren. Super Vorgeschmack aufs Weekend. Grüße an alle. Ja, so muss das, ne? Aber morgen muss man noch einmal arbeiten. Dann haben wir es geschafft zusammen. Der Marce, 37 aus Duisburg. Hey Hunter, genieße die vorerst letzten sonnigen Tage und freue mich nicht auf die Playlist zu hören. Was ich bisher gehört habe, gefällt mir richtig gut. Vielen Dank. Hast du einen Straight to the Light Remix oder For Living von den Vinyl Shakers da? Dir einen schönen Donnerstag und den Zuhörern ebenso. Einen schönen Nachmittag. Dankeschön. Und ja, gucke ich da mal. Ne? Und zu guter Letzt haben wir die Marion 34 aus Oldenburg, Niedersachsen. Hey ho, DJ Hunter, ich grüße dich und das TB-Team. Ihr macht immer einen sehr geilen Job, der in jeder Hinsicht voll motiviert. Hättest du als Musikwunsch vorhanden Cascada mit What Hurts the Most? Danke und weiter so, Let's Fets. Ja, dürfte ich auch noch haben. Aber jetzt müssen wir reinhauen. Ich habe nur noch 15 Minuten. Jetzt muss ich ein bisschen Speed mixen, ne? Und schaffen wir das alles nicht mehr. Aber ich gebe mein Bestes. Oh, jetzt bin ich am Schwitzen.

0: So, check the base. Das ist mein letzter. Gleich geht's weiter. Mit den Hands Up Players und der Show We Are Hands Up.
1: Oh ja, das klingt gut.
0: Der Jörg schreibt hier nochmal rein, 59 aus Berlin. Danke, Hunter, schönen Nachmittag dir noch. Liebe Grüße aus Berlin, der Jörg, ja ebenso. Ich hoffe mal, ihr konntet mit meiner zweistündigen Show irgendwas anfangen heute. War ein bisschen Mischmasch, ne? Aber muss auch mal sein. Aber hey, alle Grüße und Wünsche erfüllt. Was will man mehr als DJ?
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bestellt mal den Heads-Up-Players schöne Grüße. Ich bestelle jetzt auch mal schöne Grüße aus Bochum. Wir schalten rüber. Und gerne die große Wunschbox vollhauen bei ihm. Da will ich auch was sehen, da will ich Action sehen. So, in dem Sinne, bleibt gesund, bleibt uns treu. We are one. Ciao aus Bochum, euer DJ Hunter. Bye, bye.

So, herzlich willkommen, Technobase.fm. Wir haben 16:02 Uhr. Danke an DJ Hunter. Wir sind die Hansa Players aus dem Studio Berlin bis 18 Uhr. So, wenn ihr Grüße oder Wünsche habt, tut das Ganze über unsere Homepage oder in der App. Ihr könnt mich jederzeit erreichen. Bis 18 Uhr bin ich für euch da. Musikwünsche, Grüße, alles her damit.

So, der Leon 17 aus Berlin. Hallöchen, Ernst Players. Wünsche mir heute was von Hitman oder Scooter. Und jetzt Abfahrt auf die nächsten 2 Stunden. Schöne Musik. Das kriegen wir hin, Leon. 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So, der Alex 46 aus Berlin. Hallo, hallo Erde. Hallo Berlin. Lichtauslaser an. Abfahrt. Grüße. We are one.

So, der Patrick 35. Hallo meine lieben Hansa Players. Ich freue mich schon den ganzen Tag auf eure Show. Ich merke jetzt, dass ihr wieder öfter auf Techno Base spielt oder zu hören seid. Ja, wir versuchen es. Überwiegend hört er jetzt eher Hardstyle Hardcore, aber er merkt, er muss wieder herkommen hier. Seine alte liebe Techno Base zieht ihn immer wieder her. Ist aber schön, dass du extra hier meine Show so hoch lobst. Viele liebe Grüße auf jeden Fall. Deine Musikwünsche schaue ich.

So, der Robin 49 aus Münster wünscht mir Irrenhaus oder das Boot. Das Boot habe ich da. Wenn du das Boot meinst, weil das Bot gibt's nicht. So, der Max 44 aus Königsbrunn bei Augsburg. Servus, herzlicher Players, Grüße an euch. Die Telegram ist das ganze Technobase-Team und die hier am Start sind. Ja, lass es weiter krachen wie DJ Hunter, weiter scheppen. Wünsche keine, läuft alles von alleine. Geile Reisegeschwindigkeit für den Cross-Trainer. Let's go, Party on, Abfahrt. 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So, der Walkie aus Berlin. Mensch, viel aus Berlin hier gerade. Hallo, Hansa Players. Schönen Donnerstag gewünscht. Hast du vielleicht eine Version von Alan Walker Faded? Hab ich auf jeden Fall.

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So, gehen wir weiter zum Cast 44. Moin Moin, ich grüße euch. Könnt ihr mir bitte VL Stuck mit Rainbow in the Sky her, High in the Sky oder Love Humor oder ähnliches spielen? Da ist aber einer hier ganz alt auf dem Early Hardcore Trip hier. Bin gerade auf dem Spielschicht und höre den Sound dabei und meine Arbeitskollegen auch, ob sie wollen oder nicht. Grüße an alle Listener und Technobase-Fans und alle, die mich kennen. Und die Arbeitskollegen natürlich, die mithören müssen. We are one. Oh Mann, Carsten. Muss ich gucken, ob ich. Finde ich bestimmt was, habe ich auf jeden Fall. Muss ich gucken, wie ich das einbaue hier auf 150 BPM. So, wir gehen schnell weiter zum Tor 40. Hey, Hansa Players, es ist schön, die alten Lieblingssongs aus meiner Disco-Zeit zu hören. Dazu zählen das Lied Kibul, What You Feel, was nach Free kam. Perfekt, weiter so und auch einen schönen Nachmittag. Schöne sonnige Grüße aus dem Sauerland. Ja, Kibul kann ich bestimmt auch noch einhauen. So, der Kevin noch schnell hier, 37 aus Saarbrücken. Hey, Dicker, cool, dass du auflegst. Kannst du bitte was von Wolfgang Petri oder Falco spielen? Falco, kriegen wir hin. Und ich grüße meine Frau Christiane und meine Kinder Max und die Luna und den Ben, die Chantal und Sophia und natürlich auch mich. Danke.

So, der Bastian, hallo zusammen und auch an den DJ. Ich höre euch tatsächlich auf der Arbeit und fahre den Stapelfahrer. Fahre den Stapelfahrer, auch gut, ne? Mache den Stapelfahrer und wünsche mir das Lied So bist du von Oli P. Felix Harrer, We Are One zusammen. Oh, Basti, ey. Das ist der Musikwunsch, muss ich mal gucken. Der Robby 49 aus Münster, hättest du 40 Jahre die Flippers, hab ich nicht. Das sieht ja hier los, hier mit den Musikwünschen. Bauchnabel, Piercing, Irrenhaus, Ruhrgebiet von Wolle, auch alles nicht am Start. Mann, Leute, was ist los mit euch jetzt?

0: So, meine Lieben, wir gehen ganz kurz in die Werbung und dann hören wir uns gleich wieder hier aus dem Studio Berlin mit den Ernster Players bis 18 Uhr noch.
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So, gehen wir mal weiter hier noch. Wir haben den Tom 26 noch aus Dresden. Hey DJ, absolut feinster Techno ist hier. Kompliment an der Stelle. Würde mir Paul Star von COP Project wünschen. Sagt mir so gar nichts. Bestimmt was Neues. Grüße gehen raus an alle Hörer und dich natürlich, DJ, bester Mann. Zicke, zacke, we are one. So, der Robin 33 aus Oberhausen. Hey, Herz am Players. Cool, euch auf Feierabend zu hören und auf den Heimweg zu hören. Ich wünsche euch und allen einen entspannten Abend. We are one.

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So, zum Schluss der Leon noch 17 aus Berlin. Richtig starke Show heute. Danke dafür. Wann ist die nächste? In 2 Wochen. Ja, ist richtig. So, der Patrick 35. Alle gute Dinge sind 3. Danke für Orgasmus und Liebe und Freundschaft. So, dann haben wir noch den Kevin. Hey, hast du... Hast du auch böse Onkels oder vielleicht was Neues? Na, das ist eine Aussage. Also alt oder neu? Was Neues von Onkels? So, Spaß beiseite. Wir gehen gleich ab an den OK. 18 Uhr bis 20. Der steht in den Startlöchern.

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0: Hallihallo, Hallöchen, einen wunderschönen, ja, guten Donnerstagabend. Und zuerst, ja, muss ich einfach mal wieder fetten Dank loswerden an Enrico. Schöne Grüße an dich und danke, dass du mir nochmal extra Minuten gegönnt hast, beziehungsweise meinem Rechner nochmal extra Minuten gegönnt hast. Weil, ja, keine Ahnung, ich war vorbereitet, alles, wir vorbereiten uns, waren mal wieder die Windows-Updates und ich habe so ein, ja, ich will nicht sagen, das Ding ist einmal die Woche an, die Rechner hier im Studio und ja, dann machen sie Dinge. Dann machen sie Dinge, wichtig und richtig sind die Updates, keine Frage. Und ja, mit offenen Updates, die dann noch einen Systemneustart wollen, fange ich nicht an zu senden. Das mögt Audio nicht so, mag Audio nicht so, ich hab's aber auch schon wieder. Ja gut, danke der Rico, dir einen schönen Abend und ja, euch herzlich willkommen. Ja, zu meiner festen Sendezeit hier Donnerstagabend 18 Uhr plus minus. Ne? Grüße und Wünsche, immer her damit. Ansonsten Bewegtbild auf video.technobase.fm. Jetzt entspannte Zeit. Ich wünsche euch viel Spaß. Ich komme ja wieder runter, ich trinke meine Mate.
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So, ich habe hier ein wenig Post gekriegt. Der Kevin aus Bornhörn schreibt hier, hey, schön dich mal wieder zu hören. Hab dich lange nicht mehr gehört. Von meiner Seite aus? Ja, von deiner Seite aus. Ich war tatsächlich letzte Woche Donnerstag auch am Start. Aber schön, dass du auch mal wieder dabei bist. Ja, dann genieß die Zeit. Hast du was von SDP? Was ist SDP? Leider nein, ich glaube nicht. Ich glaube nicht. Dann habe ich Robin aus Oberhausen, der schreibt hier, hey Orca, schön dich heute wieder entspannt mit herrlicher Musik zum Feierabend zu hören. Ich grüße dich und alle Hörer. Here we go again. Here we go again. Soll das eine Anspielung auf einen Musikwunsch sein? Naja, wir schauen gleich mal. Und da habe ich noch den Kevin hier, 34 aus Bonn. Er schreibt hier, Grüße Anna, Rino und Jojo. Ja, die Grüße sollen angekommen sein. Fühlt euch gegrüßt vom Kevin aus Bonn. Ja, nächste Grüße, Wünsche? Ja, keine Ahnung. Machen wir da, wo Platz ist, bei den älteren Scheiben. Gibt es einen schönen Drum-and-Bass-Part in der Mitte in der Regel, da kann man gut sabbeln. Ja, dann gucken wir mal, wann wir die nächste Runde machen. So ein bisschen was drinne, aber ich will jetzt nicht übertreiben gerade mal. Ach so, ich bin ja 10 Minuten später angefangen, ne? Wir haben schon wieder halb, ne? Die Zeit fliegt. Upsi. Und das liegt sogar an mir. Mist.

sind immer noch bei den Classics unterwegs. DJ Skydiver, Jumping So High. Das Ganze im Rocco und Basti Remix. Und ja, ich kram gerade ein bisschen tiefer in meiner digitalen Plattenkiste.

Konnichiwa Technobase. Ja, Grüße, Wünsche haben wir einiges drin. Und ja, ich habe was gelesen, da wurde sich Warriors gewünscht. Das kriegen wir doch hin.

So, werfen wir mal einen schnellen Blick in die Gruß- und Wunschbox hinein. Fangen wir mal oben an mit dem Max44 aus Königsbrunn bei Augsburg. Schreibt hier Namen, Orca, ich grüße dich und alle, die weiterhin dabei sind. Lass es wie dein Vorgänger weiterkrachen. Bin am Abendessen vorbereiten und lausche deinen Klängen. Let's go, Party on, Abfahrt, we are one. Schönen Abend euch allen. Ja, dann dir mal einen guten Hunger auf gutes oder essbares Gelingen, wie auch immer. Und by the way, nein, du musst nicht verraten, was es gibt, weil mir knurrt jetzt schon der Magen. Aber ich bleibe jetzt standhaft. Standhaft bleibe ich nicht beim Wunsch von Patrick. Er ist 35 und kommt aus Mettmann. Schreibt hier Namen, lieber Orca. Geile Musik am Start. Bis jetzt weiter so. Ich bin seit längerem mal wieder dabei und freue mich schon den ganzen Tag auf deine Show. Oh mein Gott, okay. Hey. Gerührt ich bin. So, weiter schreibt er. Ich muss zugeben, dass ich in letzter Zeit meiner größten Leidenschaft nachgehe, Hardstyle, aber es wird mal wieder Zeit, mehr Hands Up zu pumpen. Es wäre super, wenn du etwas von Warriors oder Mega Bounce spielen könntest. Danke im Voraus. Ja, spiele ich dir auch gerne und schön, dass du auch dem Hands Up noch einen Platz in deinem Herzen lässt. Ich bin ja da auch so ein bisschen, feiere die übelsten Hardstyle oder Hard Techno und alles drum und dran. Ja, hört bei Dr. Donk irgendwo dann auf und so. Bin ja trotzdem nur, das ist noch am Start. Und wir eskalieren nicht völlig durch. Ja, gut, sei es wie es ist. Ich weiß, wie das ist, wenn man so viel musikalisch unterwegs ist. Ne? Aber schön, dass du mit am Start bist und du bekommst natürlich dein Warriors. Hab jetzt einfach mal erstmal einen schönen Bootleg rausgesucht. Und dann gucken wir mal, ob wir noch nicht nachher noch einen schönen Release. Ich glaube, da hat der Clarity auch was zusammen mitgemacht. Ich glaube,

Ach, fast schon peinlich. Ich denke immer bei Over the Rainbow auf die alten Klassiker. Aber der gute Cloud 7 hat ja auch eine Version gemacht. Josh featuring Christina. Im neuen Gewand. Das würde ganz gut reinpassen, ne? Spricht natürlich jetzt die Klassikliebhaber nicht an, ne? Ich glaube, das machen wir mal, ne? Schöne Grüße an dich, Cloud 7.

So, ich werfe nochmal einen Blick in die Gruß- und Wunschbox rein. Amanda 50 aus Hause schreibt hier, hast du vielleicht etwas von Scooter, Nester Eier oder was von Helene Fischer da? Ja, vor allen Dingen habe ich von Helene Fischer einen Ohrwurm, nachdem sie einfach mal meinte, sich mal so einen schönen alten, ja, den spielen wir heute, so einen schönen alten Techno-Klassiker dann mal auszuleihen von der Mello. Ja, aber wir spielen nicht die Helene Fischer-Version. Nein, das tun wir nicht. Das habe ich letzte Woche getan und den Raindrops-Mix dazu gespielt. Und dachte mir so, boah, die Mello ist ja geil, jetzt ohne die Vocal, ne? Gibt's da nicht was von Sean Baker? Egal, lassen wir das mal. Danke für den Hinweis und ja, Scooter mit Nessaya. Ja, Scooter nicht, aber Nessaya kriegen wir hin und den Wunsch vor Scooter. Ja, hab letzte Woche Techno's Deck gespielt und dann müssen wir heute diese Woche mal ein bisschen variieren. Ja, weil ich höre sonst immer dasselbe. Und ich wissen möchte auch ein bisschen Variation hier mal haben. Ich suche mal was Schönes anderes von Scooter raus. In Nessaya gibt es Tom Tracks und Sunset Project. Und Helene Fischer gibt es dann halt jetzt irgendwie, ja, wie heißt sie? An deiner Seite, No Vox Mix im Techno-Original oder wie auch immer. Call it like, wir nennen es einfach, wie es ist. Aber ist schon amüsant zu sehen, wie sich das da so ändert. Achso, ich habe jetzt gerade übersehen, da war ja ein bisschen mehr Post noch von der Amanda. Hupsi, dann lese ich den anderen Teil auch noch vor. Hallo, na du lieber DJ, schön, dass du on air bist. Ja, schön, dass ich den Rest von deinem Gruß auch gefunden habe. In zwei Stücken geschrieben. Mach weiter so, liebe Grüße und bye bye, die Amanda. Ja, dann haben wir auch alles hier der Vollständigkeit. Ja, ich schau mal, was wir gleich machen können. Erstmal habe ich noch einen Track und dann gehen wir kurz in die Werbeunterbrechung. Oder gehen wir direkt in die Werbeunterbrechung? Da müsst ihr gleich mal gucken. Knapp. Egal. Ja, Jason Parker featuring Prison, Return to Innocence. Ja, ich kenne diesen Remix irgendwie.

0: Ja, da habe ich mich entschieden, wir gehen jetzt mal kurz die Verbraucherhinweise. Bei 1,40 kommen wir da ziemlich genau dann gleich um voll raus. Möchte ich euch noch einfach auch ein neues Vorab geben? Ja, wir sind auch mit Bewegtbild auf Twitch am Start. Video.technobase.fm. Ja, gibt es einen mehr oder minder zappelnden Orca? Nein, zappeln tut er. Naja, egal. Ein Orca auf dem Trockenen. Ja, in diesem Sinne, kurze Werbeunterbrechung. Wir hören uns gleich wieder zur zweiten Stunde.
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0: So, bis 20 Uhr haben wir das Vergnügen und ich muss jetzt nochmal gucken. Ich meine, da kommt wer nach mir. Gucken wir nochmal einen Sendeplan, was der jetzt verspricht. Okay, da verspricht er gar nichts. Da kommt bestimmt wer nach mir oder noch. DJ Play ist garantiert. Mist.
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Ich mach noch ein bisschen Post. Der Ronny aus Bremen schreibt hier: Moin, ich sitze im LKW auf dem Weg nach Mülheim an der Ruhr. Kommt mir bekannt vor, ne? Deine Standardtour war. Ich grüße alle aus Bremen und Umgebung, alle LKW-Fahrer und natürlich dich und Frau Orki und wünsche mir was von Bang Bros. Vielleicht Fischbank Mafia oder Scooter We Are One, der LKW-Fahrer. Ja, also Fischbank Mafia, nee, ich kann das Ding nicht mehr hören. Ich höre das Ding seit, aufpassen, 20 Jahren, keine Ahnung, 15 Jahren, keine Ahnung. Also auf jeden Fall, ich höre das Ding schon ewig. Es ist lustig. Ja, das war's dann aber auch. Was für ein Scooter, das habe ich hier im Deck schon drin liegen. Und ja, das gibt es im Anschluss. Im Anschluss habe ich hier noch ein bisschen rausgekriegt von Mike, 43 aus Wallenhorst, schreibt hier: Geile Show, wenn nach dir keiner kommt, denn man am Ende noch ein bisschen Schlagerbass? Ganz lieb frag. Nee, haben wir letzte Woche gemacht. Ich glaube nicht, dass ich diese Woche nochmal Schlagerbass mache. Ich kann das nämlich auch nicht immer. Also, ich hatte mal die lustige Idee gehabt, ja, aber nee, nicht immer. Und ich habe gerade schon Nein zu Helene gesagt. Schreib die nicht ab. Hör Musik, sag Nein zu Helene.

Explore. So, ein Segen für alle, die im Moment kein Ohrwurm haben. Dann genießt einfach diese Scheibe und ich blase mir jetzt einfach auf den Kopf.

Aber wir nehmen mal hier kurz die Stelle und machen noch ein bisschen Post. Der Patrick aus Mettmann hat geschrieben: Ich bin's normal, herzlichen Dank für das klasse Brett Mega Bounce. Den Remix von Nessaya und Tomtrax wollte nie erwachsen sein. Ist ja mal abartig geil. Den kannte ich noch nicht. Bis jetzt habe ich wieder mal ein neues Lieblingslied gefunden im Hands-Up-Bereich. Vielen herzlichen Dank. Ja, den kannst du auch nicht kennen. Ich glaube, der ist leider aus irgendwelchen Gründen nie offiziell rausgekommen in der deutschen Version. Das war damals so ein kleines Thema, das... Entschuldigung, ich musste mal eben für die Twitch-Leute mal ein vernünftiges Kamerabild anmachen. Ja, das Ding sollte damals eigentlich, wo die Sunset Project Tomtrax rausgekommen ist, sollte eigentlich in Deutsch und in Englisch rauskommen, aber in Deutsch hat das nicht so ganz geklappt. Und dann waren die Vocals halt ein bisschen da und dann wurden die ein bisschen gepitcht und dann liegt das jetzt hier so rum. Okay? So, weiter schreibt er. Ich hätte noch einen zweiten extrem geilen Klassiker am Start. Kannst ja mal überlegen, ob sie dir auch gefallen. Ja, Megasalz, Take Me Back to Sandflow oder Computerliebe. Ja, geht alles. Danke für die abartig geile Musik. Abartig. Was ist da alles abartig? Ja, wir sind alle artig, ne? Mhm. Ja, gut. Mach weiter so, we are one. Ja, ich behalte mal mit der Kopf. Wir gucken mal, die Zeit rennt ja nur so davon. Nicht, dass wir nachher noch hinten was dranhängen müssen. So, dann habe ich... apropos dranhängen. Ja, komm, dann machen wir den ja auch mal. Ja, da wird sich was gewünscht vom guten Jens O. Find your way. Ja, Verano wünscht sich das und schreibt dazu Grüße aus dem Verano-Studio an alle Partyhasen hier. Hoch die Hände. Wochenende? Nein, kleiner Freitag. Donnerstagabend. Wir begleiten euch mit Technobase durch den schlimmsten Teil der Woche. Naja, gut. Der Freitag kommt ja noch. Das schaffen wir. Was wir auch noch schaffen, ist der Michael 37 aus Hoyerswerda. Schreibt hier, Orca, wie klingt eine Verlängerung für dich? Glück auf aus der Lausitz, der Micha. Wie die für mich klingt? Bis jetzt höre ich nichts. Wir schauen gleich mal, wie wir so mit der Zeit hinkommen. Wir haben es 19:26. Bis 20 Uhr haben wir offiziell das Vergnügen. Ja, und wem das Stimmchen und der Sound nicht reicht, der kriegt auch Bewegtbild. Video.technobase.fm sind wir auf Twitch am Start. Und dann würde ich mal so gucken. Ich habe hier noch was Freshes aus dem Hause Raindrops gekriegt. Sido und Montez Puzzleteile. Ich glaube, die hören wir gleich mal an Schluss.

schöne Nummer, man darf auch mal andere Sachen feiern, die nicht Hands Up und Dance sind und dann schön interpretiert werden. Ja, wenn ihr den Sound immer noch feiert, es gibt immer noch gute Producer, die echt viele neue Sachen raushauen und ja, da dürft ihr natürlich gerne mal Support da lassen. Wir haben alle Social Media Accounts und freuen sich über Feedback, ja, auch wenn sie hier nicht live auflegen etc. Wir halten die Hands Up Fahne immer noch gut hoch, ne?

So, hier wird schon geschrieben, ja, du hast letzte Woche auch Schlager gespielt und dann können wir Schlager-Bass machen. Nein, ein einzelner Schlager-Track macht noch kein Schlager-Bass, ne? Also wir müssen dann schon mehrere Tracks an Reihe machen und so. Dann ist das erst offiziell Schlager-Bass, ja? Okay, einer gilt nicht, ne? Einer gilt nicht. Und nein, heute einfach nur nein, kein Schlager-Bass, kein Schlager-Bass. So, und Verlängerung, ja, wir schauen gleich mal. Ich lese euch doch. Ja, dann gucken wir doch mal hier. Jeremy, 28 Lübeck schreibt, wir hatten gerade Stromausfall, aber dank der App immer noch Techno-Base. Ja, solange der Akku hält, seid hoffentlich wieder online und dauert nicht länger. So, jetzt gucken wir doch mal. Der Carsten, 42 aus Stuttgart, beziehungsweise schöne Grüße aus Thailand, schreibt er. An alle, we are one. Habe ich Schlagerbase schon verpasst? Nein, hast du nicht verpasst. Komm gerade vom Inseltrip und ja, anhängen klingt gut. Wünsche keine Läufer alleine. Ja, also nee, Schlagerbase machen wir heute nicht. Hast nichts verpasst. Hast gar nichts verpasst. Dann mal einen schönen Urlaub. So klingt das doch zumindest. Ne? Wie viele Stunden seid ihr zurück? Inseltrip klingt so nach Nachmittag, ne? Klingt so nach Nachmittag. Vielleicht gibt's Abendessen, habe ich gehört. Ach, ich müsste jetzt hier auch Hunger. Nun ja, ich habe gehört, es wünscht sich noch mehr Take Back the Dance Floor vom Mega Styles. Das ist ja mega. Das ist ja Mega Styles.

der Brandman, wie auch immer, aus Zürich schreibt hier, hi Orca, alles grün. Nein, alles im grünen Bereich bei dir. Ich guck mal eben, nee, Lautstärkepegel ist dermaßen im gelben und roten Bereich. Aber ist auch vollkommen okay, weil wir gehen auf 0 dB raus. Also das ist schon im roten Bereich, aber das ist völlig in Ordnung, ja. Super Musikauswahl, Abend mit Schlagerbass wäre mal... Nein! Grüße an alle Zuhörer und selbstverständlich an dich, ja. Schöne Grüße zurück und nein, nein, nein, kein Schlagerbass heute. Kein Schlagerbass heute. Und wenn der eine oder andere Track dazwischen rutscht und ich den Jingle nicht spiele, dann ist auch kein Schlagerbass, Zwinker. So, dann habe ich nochmal den Carsten hier aus Thailand, schreibt mir nochmal hinterher. Und nochmal, sorry, wenn wir älter unterwegs sind, nochmal ein Wunsch. Sing with me von Sebastian. Sing with me von Sebastian. Shut up and sleep with me. So nochmal auf einen alten machen. Ja, schöner Klassiker. Ja, kriegen wir vielleicht auch noch hin. Und da kommt die Erklärung in Thailand, wo er gerade unterwegs ist, ist 5 Stunden voraus. Das heißt 0:30 Uhr.

So, den Übergang wollte ich eigentlich anders machen, aber das Telefon darf natürlich nicht fehlen. No more Pitch Bass, DJ TSC, Chris Silver. Tune. Nicht Silver Surfer, Silver Tune.

So, ich weiß gerade nicht wo, aber irgendwo gehört da noch ein Gruß dazu. Ich gucke jetzt gerade mal. Der Dennis war es, glaube ich, nicht. Guten Abend, Orca. Mit einer Verlängerung wäre die Fahrt von der Arbeit nach Hause viel geiler, mit geiler Musik gesichert. Wünsche habe ich keine. Gruß an alle. Ja, du kannst auch gerne noch im Stau stehen und Umweg fahren und eine Panne haben, auf den ADAC warten. Wenn du noch Musik hören möchtest beim Warten. Ja, denn der Ulti ist gleich nach mir am Start. Der löst mich um halb ab. Dementsprechend keine Playlist für euch. Nein, ich wünsche natürlich einen guten Heimweg. Ich glaube, Technobase FM kann man auch ganz gut zu Hause genießen. Ja, der Mike sagt hier noch, nee, bitte kein Schlagerbass. Ja, habe ich gesagt. Ich kürze das Ganze jetzt mal. Guter Plan, jetzt kommt der alte Sack. Hast du was von Brooklyn Bounce oder Gruppe 666? Grüße alle Zuhörer. Ja, muss ich aber gucken, aber 666 Super Duper Fly kam mir direkt im Kopf, habe ich den mal eben gespielt, passt schon so halbwegs. Und Brooklyn Bounce, ja, natürlich haben wir da auch ein Reportage, müssen wir noch gucken. Die Zeit ist jetzt tatsächlich für mich begrenzt, aber das ist doch gar nicht schlimm. Ich schaue mal, ob ich nicht noch reinkriege. Ansonsten, große Wunschbox, würde ich fast sagen, machen wir jetzt einfach mal in meiner Sendung dicht. Ihr könnt schon was einschicken. Kann nur sein, dass ich da ein bisschen was nicht mehr vorlese oder übergebe an den Ulti.

0: So, muss auch mal spontan sein. Die Klappbisse hatten wir aus Anlass letzte Woche. Bass Beats, Melody, Reloaded, Brooklyn Bounce. Übrigens, die Mega Bounce war auch eine Brooklyn Bounce.
1: Bounce.

So, Technobase FM, wir haben 20.16 Uhr, der Ulti steht in Startlöchern bereit. Und ja, dann würde ich mal so sagen, kurz vor halb machen wir mal kurze Übergabe. Denn wir vermissen so die Werbung um voll. Da hat jemand vielleicht ein bisschen

So, wir kommen so langsam zum Ende. Megara vs. Lee, The Megara 2005. Und habe ich noch zum krönenden Abschluss einer meiner Lieblingsscheiben aus dieser Zeit, aus diesem Style, Tubetronic Enchanter Rainstorm. Und dann übergebe ich euch um halb, plus minus ein paar Minuten, an den guten Ulti. Und ja, dann habe ich es für diese Woche geschafft. Ihr hört mich wieder nächste Woche Donnerstag, 18 Uhr. So zumindest mein Plan, vielleicht auch eurer. Ja, Social Media Accounts überall verlinkt. Viel Spaß. Ciao.

hier ist so eine Orca Out, Runde Brainstorm. Wir hören uns nächsten Donnerstag wieder. War mir wie immer eine Freude. Mir hat Spaß gemacht, hoffentlich euch auch. Und jetzt einfach mal Runde abschalten, aufdrehen und genießen.

So, Freaks, kommt gut durch den Abend. Viel Spaß mit dem Ulti. Wir hören uns nächste Woche wieder. Und ja, in dem Sinne, Orca out. Oh, ich hab noch einen Gänsehaut für den Track. Ich liebe das Ding. In dem Sinne, cheerio.

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Schönen guten Abend, Techno-Base. Ja, das ist der Ulti. Moin. Boah, lass ich mal wieder aufregen. 2033, wir haben den 15. Oktober im Jahre 2026. Ja, Techno-Base. An der linken Seite ist die Grußbox, ihr wisst das alles. Ich muss euch nichts erzählen. Ladet euch die App, dann müsst ihr euch nicht registrieren. Ist ein bisschen einfacher und so weiter. Vielen Dank an Walker. Tobi, geile Sendung, hat mir Bock gemacht. Gönn dir deinen Abend.

so, der Carsten aus Brackel schreibt hier nämlich, der hat Spätschicht und hört den Sound. Der Gruß ist noch vom Orca. Ich lese ihn jetzt einfach vor, weil er ihn drin gelassen hat. Er grüßt seine Arbeitskollegen, ob sie wollen oder nicht. Wir müssen das hören, aber ist doch gar nicht so schlimm, oder? Ich habe leider deine zwei Tracks nicht, das heißt, ich kann sie nicht spielen. Grüße alle Listener und auf Technobase und alle, die mich kennen und meine Arbeitskollegen.

vor Techno-Waves. Eine Malte aus Hamburg hat geschrieben, irgendwie wohnen alle Maltes, die ich kenne, in Hamburg. Das ist crazy, wirklich. Moin, moin, auf geht's zur Nachschicht. Danke für die Show. Wunschlos, glücklich. We want.

Sonnemark schreibt noch aus Wallenhorst. Wo das auch immer ist. Was heißt hier spontan? Du hast dich in den letzten 15 Minuten von Orca eingetragen. Was ist daran spontan? Danke dafür, schreibt er noch. Es war übrigens genau 20 Uhr, als ich mich eingetragen habe. Ich glaube so eine Millisekunde, nachdem Orca verlängert hat. Ja, und der Zirkus Mike, der schreibt noch aus Norwegen, wie immer. Hi, bis jetzt echt geile Show. Hast du was Techno-Hands-Up-mäßiges Richtung Norwegen, Wikinger? Musik wäre echt nice. Ja, fällt mir jetzt erstmal nichts ein. Ich grüße außerdem noch alle Zuhörer, besonders die Elli. Liebe Grüße, Elli. Von Mike.

0: So, ich liebe diese Werbeblöcke. Also, man kann das Intro voll quatschen. Ist immer gut. Roberto aus Berlin, der schreibt noch schönen guten Donnerstagabend, Ulti. Endlich Feierabend und dann Technobase einschalten. Machst eine coole Sendung. Grüße alle FIFA-Zocker. Ich wünsche mir den Remix, das Boot. Zicke, zacke, we are one. Ich glaube, ich habe das nicht. Und der Sascha Schürmann, der schreibt noch aus Rheinhausen-Berghain. Jo, Sascha hier. Guten Abend. Kannst du Verlängerung machen? Bitte, danke. Groß, Sascha. We are one. Und Abfahrt. Schönen Abend noch. Schauen wir mal. Schauen wir mal. Jetzt machen wir hier erstmal ein bisschen Werbung, weil es muss sein. Ihr wisst ja, wie das ist. Bis gleich.
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vorne bin ich wieder. Big in Japan. Ich dachte, Benjamin hat einen Schlaganfall. Es geht nicht anders. Der schreibt alles in Caps und immer nur ein Wort. Und zwar seinen Namen. Das kann er schon. Sehr gut.

I love you, man. So, oh, sind die Fireflies. Techno-Ways. Der Markus aus Leipzig hat geschrieben. Cool, hab dich noch nie gehört. Cool, weiter so abgefahren. Wünsche habe ich keine. Ich als Dresdner darf so reden.

So, die Prina schreibt aus Leiden, wie immer eigentlich, wenn ich auflege. Ist doch egal um welche Uhrzeit, also ich hab's irgendwie immer. Hallo Ultis, mega dich nochmal zu hören und Verlängerung ist auch schon eingetragen. Echt klasse. Weiter so, Musik ist wie immer super. Liebe Grüße an alle.

So, und dann Felix, schreib noch, hey, liebe Ulti, du machst super gute Musik. Hab bloß eine kurze Frage. Kannst du morgen vielleicht zwischen 18 und 22 auflegen? Wenn es möglich ist. Nee, geht leider nicht. Es gibt auch noch Leute, die arbeiten müssen, junger Mann. Komm mal. Wie soll diese Wirtschaftsentwicklung funktionieren?

Boah, Track ist nur für dich, Felix, weil es mir wirklich leid tut. Ich bin auch noch ein paar Minuten hier, also mach dir mal keine Platte, jetzt geht's noch ein bisschen ab hier.

meine letzte Scheibe hier, ich bin raus. Und das ganze Ding ist Luengo, Diaz und Tommy Klein mit der Twin Allies. Das Ding wurde wohl irgendwann im 2014 irgendwann released. Das ganze hier ist ein Delivery Mix. Der macht wahrscheinlich auch keine Mucke mehr.

bin raus. Einen wunderschönen Abend wünsche ich euch. Bleibt gesund. Und morgen viel Freude beim Tag. Geht heute mal ein bisschen zeitiger pennen. Ja, und dann

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